0: mitnehmen. Der Lastwagenfahrer kam mit über 4 Promille ins Krankenhaus.
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2: 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Es ist 3 Uhr.
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4: Im Studio Immekasten. Auch jetzt in der Nacht ist die Feuerwehr an der deutsch-belgischen Grenze weiter im Großeinsatz gegen den riesigen Waldbrand. Regen und ein wenig Wind hatten die Lage zuletzt etwas entspannt. Im teils evakuierten Eifelort Monschau hofft man auf den für heute erwarteten Regen. Gleichzeitig könnte stärkerer Wind das Feuer weiter ausbreiten. In Deutschland sollen es Startups künftig leichter haben. Die Bundesregierung will mit besseren steuerlichen Bedingungen und auch zielgerichteten Förderprogrammen unterstützen. Das hat Finanzminister Klingbeil angekündigt. Er nimmt dabei auch besonders Ostdeutschland in den Fokus. Die Menschen in Deutschland geben für Freizeit und Co. im Monat durchschnittlich gut 300 Euro aus. Dazu gehören etwa Tickets für Kino oder Museum, die Gebühr fürs Fitnessstudio oder auch Bücher. Anteilig am

0: Meisten geben Paare ohne Kind aus, so das Statistische Bundesamt. Bei der Bundeswehr, da gibt's so viele Soldatinnen und Soldaten wie lange nicht. Aktuell sind es gut 186.000. Das ist der höchste Stand seit 13 Jahren und außerdem auch so viele, wie das Verteidigungsministerium in diesem Jahr schaffen wollte.
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1: 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Es ist 4 Uhr.
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2: Im Studio Imme Kasten. Beim riesigen Waldbrand im Hohen Venn an der deutsch-belgischen Grenze ist die Lage stabil. Regen und wenig Wind haben den Einsatzkräften in die Karten gespielt und das Feuer hat sich erst einmal nicht weiter in Richtung Monschau ausgebreitet. Heute könnte der Wind allerdings wieder stärker werden. Damit steigt dann auch die Gefahr, dass die Flammen erneut Fahrt aufnehmen. Deutschland baut die Forschung zur Drohnensicherheit aus. Heute eröffnet ein neues Technologiezentrum in Sachsen-Anhalt. An einem Testflughafen sollen neue Technologien entwickelt und dann auch getestet werden. Hintergrund ist auch der Fund einer Sprengstoffdrohne am Flughafen Leipzig-Halle. Im möglicherweise wegweisenden Prozess gegen Meta beginnen heute die Eröffnungsplädoyers. Mehrere US-Bundesstaaten werfen dem Konzern vor, Minderjährige mit Instagram und Facebook abhängig zu machen. Sie fordern Einschränkungen bei Funktionen wie dem Endlos-Scrollen und eine hohe Strafzahlung.

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2: 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Es ist 5 Uhr.
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5: Im Studio Imme Kasten. Beim riesigen Waldbrand im Hohenfenn an der deutsch-belgischen Grenze ist die Lage stabil. Regen und wenig Wind haben den Einsatzkräften in die Karten gespielt und das Feuer hat sich erst einmal nicht weiter in Richtung Monschau ausgebreitet. Heute könnte der Wind allerdings wieder stärker werden. Damit steigt dann auch die Gefahr, dass die Flammen erneut Fahrt aufnehmen. Deutschland baut die Forschung zur Drohnensicherheit aus. Heute eröffnet ein neues Technologiezentrum in Sachsen-Anhalt. An einem Testflughafen sollen neue Technologien entwickelt und dann auch getestet werden. Hintergrund ist auch der Fund einer Sprengstoffdrohne am Flughafen Leipzig-Halle. Im möglicherweise wegweisenden Prozess gegen Meta beginnen heute die Eröffnungsplädoyer.

0: Klientels. Mehrere US-Bundesstaaten werfen dem Konzern vor, Minderjährige mit Instagram und Facebook abhängig zu machen. Sie fordern Einschränkungen bei Funktionen wie dem Endlos-Scrollen und eine hohe Strafzahlung.
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1: 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Es ist 6 Uhr.
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2: Im Studio André Glatzel. Deutschland baut die Forschung zur Drohnensicherheit aus. Heute eröffnet ein neues Technologiezentrum in Sachsen-Anhalt. Am DLR-Testflughafen in Kochstedt sollen neue Technologien entwickelt und getestet werden. Hintergrund ist auch der Fund einer Sprengstoffdrohne am Flughafen Leipzig-Halle. Im wohl wegweisenden Meta-Prozess starten heute die Eröffnungsplädoyers vor einem US-Bundesgericht. Mehrere Bundesstaaten machen Instagram und Facebook für psychische Schäden bei Kindern und Jugendlichen verantwortlich. Sie verlangen mehr Schutz und eine Strafzahlung von bis zu 1,2 Billionen Euro. Auch in der Nacht ist die Feuerwehr an der deutsch-belgischen Grenze gegen den riesigen Waldbrand im Einsatz gewesen. Die Lage hatte sich zuletzt etwas entspannt. Entwarnung gibt es aber noch keine. Heute könnte der Wind wieder stärker werden und die Flammen anfachen. Ein Hackerangriff hat Teile der Berliner Verwaltung lahmgelegt. Zwei Senatsverwaltungen wurden vorsorglich vom Netz genommen. Ob bei der Cyberattacke wichtige Daten gestohlen wurden, ist bisher noch unklar. Das LKA und IT-Experten haben einen Krisenstab für die Ermittlungen eingerichtet.
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3: Was geht ab am Dienstag? Ich soll ja morgens ab 6 ja nicht so viel über Pipi-Kaka reden. Machen wir aber gleich trotzdem Sätze, die nur 2000er-Fans verstehen. Ja, was es damit auf sich hat, gleich. Celine Dion bekommt ihr dann auch I'm Alive. Und vorher jetzt Eminem mit Lose Yourself. Startet gut rein in den Dienstagmorgen.

0: Ganz gediegen und chillig gehen wir rein in den 18. August. Ihr seid dabei und wir lernen eine Sprache hier für euch. Sätze, die nur 2000er-Fans verstehen. Diese Woche mit Unterstützung aus dem Team. Hallo Sophia.
1: Guten Morgen. Dino, Spielzeuge in den 2000ern, die waren was ganz Besonderes, oder? Ich finde, da gab es viel geileres Zeug als heute.
0: Dann bin ich mal jetzt auf deinen Satz gespannt.
1: Mama, kann ich einen Pipi-Max haben?
0: Das waren die Babys, die schon pinkeln konnten?
1: Nein, das war so ein Hund, der ist sogar selber gelaufen, mit Batterie betrieben und der konnte pinkeln.
0: Ah, hat er sich auch so gedreht und konnte dann so mit dem Schwanz wackeln?
1: Ja, genau, ich wollte so einen haben und meine Mama hat gesagt, nee, der pisst mir alles voll. Und dann diese Werbemelodie, I want the Pipi Max, direkt im Kopf.
0: Also ich weiß jetzt schon, was ich mir zu Weihnachten wünsche. Gibt es eigentlich noch? Kannst du mal kurz recherchieren?
1: Ja, ich guck mal kurz, ob es noch einen Pipi-Max gibt.
0: Weil ich habe keine Zeit für einen richtigen Hund. Ich liebe aber Hunde über alles. Und so ein Pipi-Max wäre vielleicht eine gute Alternative. Mama, ich wünsche mir einen Pipi-Max.
1: Ich habe einen Pipi-Max hier gefunden. Ah, für 24,45.
0: Okay. Das schauen wir uns gleich an. Und ihr wisst Bescheid, jeden Morgen um 10 nach 6 und um 10 nach 8. Sätze, die nur 2000er-Fans verstehen.
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rein in den 18. August, auch wenn es noch ein bisschen dauert bis zum nächsten Gehalt. Da lebt man jetzt halt ein bisschen low budget. Apropos low budget, wenn ich mir das Musikvideo von Sexy Bitch anschaue. Ja, das sieht auch ein bisschen billig aus. Also Aiken und David tanzen mit halbnackten Frauen, schön und gut. Aber so richtig 2000er-mäßig singt Aiken unter Wasser. Wow, was für ein geiler Effekt. Naja, heutzutage denken wir uns, ja, schon tausendmal gesehen. Das Musikvideo sieht halt so aus, als hätten sie es mit ihrer eigenen Digicam mit Videofunktion gefilmt. Aber ich will das jetzt nicht schlecht reden. Dafür sind die Beats von David Guetta immer geisteskrank fett und klingen immer noch fresh und neu. Absolut Top 2000er. Ich bin Edino. Gleich ist 6:30. Freut euch jetzt auf

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8: Halb sieben, man sitzt auf dem Bett, jeder kennt's. Man starrt einfach so durch die Gegend und man denkt sich:
9: Was machen Sachen?
8: Ich sag euch, welche Sachen ihr morgens als erstes machen sollt. Das Radio aufdrehen, sonst verpasst ihr. Frank Pop Ensemble, Hip Teens Don't Wear Blue Jeans. Wieder so ein Hit, den wir schon länger nicht gehört haben. Und jetzt vorher die Black Eyed Peas. Genießt den Dienstag mit Shut Up. Ich bin der Dino, guten Morgen.

sollst deinen Kleiderschrank nicht nach der Meinung anderer füllen, denn Selbstbewusstsein passt zu allem. 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Hip Teens, don't wear blue jeans.

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0: Schönen Weg zum Beispiel in die Arbeit jeden Morgen mit eurem Morgen auf Absolut Top 2000er. Ihr denkt euch vielleicht, ey, wieso arbeite ich immer für andere?
1: Halt, stopp, jetzt reicht es.
0: Ja, jetzt reicht es, dachte sich Lady Gaga auch in den 2000er. Denn sie war ja Songwriterin zum Beispiel für Britney oder für die Pussycat Dolls. Und dann, ey, halt, stopp, es reicht. Na, jetzt gehe ich in die erste Reihe. Und da steht sie heute immer noch. Lady Gaga, jetzt um kurz vor 7. Jeder Song einfach ein Banger. Hier ist

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2: Es ist 7 Uhr.
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10: Im Studio André Glatzel. Deutschland verstärkt seine Forschung zur Drohnensicherheit. In Sachsen-Anhalt geht dafür ein Technologiezentrum an den Start. Am Testflughafen in Kochstedt sollen neue Schutztechniken entwickelt und getestet werden. Drohnen sind in den letzten Jahren immer mehr zum Sicherheitsrisiko geworden, zuletzt etwa am Leipziger Airport. Im möglicherweise wegweisenden Prozess gegen Meta beginnen heute die Eröffnungsplädoyers. Mehrere US-Bundesstaaten werfen dem Konzern vor, Minderjährige mit Instagram und Facebook abhängig zu machen. Sie fordern Einschränkungen bei Funktionen wie dem Endlos-Scrollen und eine hohe Strafzahlung. Die Ernte in Deutschland wird in diesem Jahr schlecht ausfallen. Das ist schon jetzt klar. Die Gründe: Hitze und Trockenheit. Heute stellt der Bauernverband die Erntebilanz vor. Die Bauern rechnen mit erheblichen Einbußen bei Getreide, Kartoffeln und Gemüse. Engpässe gibt es auch beim Tierfutter. Zurück in die Fußball-Bundesliga. Niklas Füllkrug will wieder bei Werder Bremen anheuern. Das berichtet der Kicker. Der 33-jährige Stürmer soll von West Ham ausgeliehen werden. Beim Londoner Club war Füllkrugs Karriere ins Stocken geraten. Zuletzt spielte er leihweise in Mailand.
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11: Morgens mal die Cowboy-Stiefel auspacken. Für Shania Twain ein ganz normaler Dienstag. Gleich um 10 nach 7. I'm gonna get you good. Und für dieses gute Gefühl, das uns die 2000er geben, sind auch Gorillaz zuständig. Feel Good Inc. Ich bin der Dino. Schönen 18. August.

entscheidet euch täglich, egal ob in den Sommerferien oder wieder back at work, für absolut Top 2000er mit mir, der Dino. Gleiche Szene nach 7. Weil Shania Twain gefühlt alle Zielgruppen erreichen wollte, hat sie ihr 2000er-Album Up in 3 verschiedene Mixversionen veröffentlicht. Pop, Country und noch eine international angehauchte Variante. So konnte sich dann jeder seine Lieblings-Shania auswählen. Schlau! Hier ist die Pop-Version von I'm Gonna Getcha Good. Der

0: viele Überraschungen in unserer Playlist, das seid ihr schon gewohnt. Hello, schönen 18. August, ich bin der Dino. Es gab aber auch Überraschungen in Müsli-Packungen. Da erinnert sich der Ivo. Guten Morgen, jetzt um 20 Minuten nach 7.
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3: Ich habe die Tage eine Packung Haferflocken aufgemacht und dann ist mir eingefallen, dass es in den 2000ern wesentlich mehr Spaß war, die Müsli-Packungen zu öffnen. Weil da war nämlich noch in jeder Packung ein Spielzeug drin.
4: Hey Kids, jetzt gibt's was super Cooles für euch von Kellogg's, den Frosties.
3: Erinnert ihr euch? Bestes Frühstück am Morgen. Das waren Zeiten, da hatte man noch keine Ahnung von Leinsamen oder Gotchi-Bären. Da gab's noch Schoko Krispies oder Kellogg's Frosties. Oder Cini-Minis. Oh ja, das war mein Favorite auf jeden Fall. Und ich bin erstmal nach Hause und habe diese ganze Tüte durchgewühlt nach diesem Spielzeug. Und ich habe mich über alles gefreut. Es hat voll funktioniert, das Marketing. Egal, ob da eine Figur drin war, ein Aufkleber, ein Tattoo oder ein Mini-Puzzle. Irgendwann kam die Zeit auch noch mit CDs. Oh ja, mit so Minispielen. Ich hatte da mal so ein Jump-and-Run-Spiel. Bestes Spiel. Ich war auf jeden Fall triggert. Es hat funktioniert. Heute ist es gar nicht mehr erlaubt, bei Zuckerkram Kinder mit Spielzeug anzulocken. Finde ich auch in Ordnung, ja, ist nachvollziehbar. Umso schöner aber, dass wir diese ganzen Erinnerungen noch haben, oder? An dieses viele Spielzeug aus den Müsli-Packungen, mit dem der Zuckerkram noch ein bisschen besser geschmeckt hat.
4: Kellogg's Frosties, die wecken den Tigerkicker in dir.
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6: Grüße an alle Hörerinnen und Hörer, die noch in den Sommerferien sind. Urlaub um 7:30, denkt ihr euch?
7: Hol mir mal eine Flasche Bier, sonst streike ich hier und schreibe nicht weiter.
6: Für die anderen gibt's erstmal einen Tee und geile Hits, die uns wach machen. Kate Nash, Foundation, in den nächsten 10 Minuten. Und Jennifer Lopez vorher mit Gangster Moves. Jenny from the Block. Alter, was geht?

immer im 2000er Rucksack unser MP3-Player und eine Ausgabe der Jam Popcorn oder Bravo. Hello, hier ist euer Morgen um 20 Minuten vor 8. Was haben die ganzen Titelseiten so gedruckt? Ich schau mal auf eine Ausgabe aus dem Juni 2007. Da ist Bushido ganz klein zu sehen auf der Bravo. Und er zeigt sein Tattoo auf dem rechten Unterarm. Der Text: Bushido. Krass, jetzt hat er ein Mama-Tattoo. Tja, das sind Themen, die uns in der Pubertät beschäftigt haben. Und im Juni 2007 haben wir diesen braven und nicht gangstermäßigen Sound gefeiert. Jetzt chillen wir gemeinsam am Dienstag mit Kate Nash und Foundations hier auf eurem Morgen. Ich bin der Dino.

0: Vielleicht zurück aus den Sommerferien oder gerade erst gestartet. 16 Bundesländer hören Absolut Top 2000er. Egal wo ihr seid, nehmt uns immer mit und meldet euch rein. Schickt gerne eine WhatsApp 0160 800 700 und dann die 5. Dann rufe ich euch auch gerne zurück und lasst quatschen über eure ganzen Erinnerungen. Guten Morgen, Janine. Sie ist aus dem Havelland in Brandenburg.
1: Hi, Dino.
0: Mit welchen 2000er Erinnerungen bist du denn so groß geworden?
1: Auch mit Bravo und Dr. Sommer und ach.
0: Gibt es eine Frage, was du gerne an Dr. Sommer gestellt hättest?
1: Es gab einige, aber lustigerweise, wir haben dann im Freundeskreis das dann immer bequatscht und dann meinte irgendeiner immer, die Frage war schon mal. Und dann haben wir wirklich die alten Zeitungen irgendwo, lagen die noch rum bei einer Freundin und dann haben wir dann so lange rumgeblättert, bis wir die gefunden haben.
0: Sehr, sehr wild die Zeit. Wie hast du uns denn entdeckt? Wie war denn unser erstes Mal?
1: Rumswitchen. Ich bin tatsächlich erst bei Bella gelandet.
0: Schlager und Oldies. Okay, interessant.
1: Weniger die Schlager, aber mehr die Oldies, weil ich auch noch so ein Elvis-Fan bin.
0: Und wie bist du dann von Elvis zu Christina Aguilera gekommen?
1: Meine Jugend. Das Schöne bei euch, bei allen Sendern von euch, bei Absolut ist,

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1: 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Es ist 8 Uhr.
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2: Im Studio André Glatzel. Deutschland baut die Forschung zur Drohnensicherheit aus. Heute eröffnet ein neues Technologiezentrum in Sachsen-Anhalt. Am DLR-Testflughafen in Kochstedt sollen neue Technologien entwickelt und getestet werden. Hintergrund ist auch der Fund einer Sprengstoffdrohne am Flughafen Leipzig-Halle. Im möglicherweise wegweisenden Prozess gegen Meta beginnen heute die Eröffnungsplädoyers. Mehrere US-Bundesstaaten werfen dem Konzern vor, Minderjährige mit Instagram und Facebook abhängig zu machen. Sie fordern Einschränkungen bei Funktionen wie dem Endlos-Scrollen und eine hohe Strafzahlung.

0: Ein Hackerangriff hat Teile der Berliner Verwaltung lahmgelegt. Zwei Senatsverwaltungen wurden vorsorglich vom Netz genommen. Ob bei der Cyberattacke wichtige Daten gestohlen wurden, ist bisher noch unklar. Das LKA und IT-Experten haben einen Krisenstab für die Ermittlungen eingerichtet. Nicht der FIFA-Präsident muss gehen, sondern einer seiner Kritiker. Der Fußballweltverband hat sich von Betriebsdirektor Lamour getrennt. Der hatte sich öffentlich gegen FIFA-Boss Infantino gestellt und dessen Investorenpläne scharf kritisiert. Die sind inzwischen nach weltweiter Kritik vom Tisch.
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2: Immer um 10 nach 6 und jetzt gleich um 10 nach 8 bekommt ihr Sätze, die nur 2000er-Fans verstehen, damit wir auch immer dieselbe Sprache sprechen. Heute geht es um einen lustigen Hund. Sergio Mendes spiele ich euch dann mit Maschgenada und vorher jetzt La Rue am Dienstagmorgen mit Bulletproof.

0: Ganz gediegen und chillig gehen wir rein in den 18. August. Ihr seid dabei und wir lernen eine Sprache hier für euch. Sätze, die nur 2000er-Fans verstehen. Diese Woche mit Unterstützung aus dem Team. Hallo Sophia.
1: Guten Morgen. Dino, Spielzeuge in den 2000ern, die waren was ganz Besonderes, oder? Ich fand, da gab es viel geileres Zeug als heute.
0: Dann bin ich mal jetzt auf deinen Satz gespannt.
1: Mama, kann ich einen Pipi-Max haben?
0: Das waren die Babys, die schon pinkeln konnten?
1: Nein, das war so ein Hund, der ist sogar selber gelaufen, mit Batterie betrieben und der konnte pinkeln.
0: Ah, hat er sich auch so gedreht und konnte dann so mit dem Schwanz wackeln?
1: Ja, genau, ich wollte so einen haben und meine Mama hat gesagt, nee, der pisst mir alles voll. Und dann diese Werbemelodie, I want the Pipi Max, na na na na na, direkt im Kopf.
0: Also ich weiß jetzt schon, was ich mir zu Weihnachten wünsche. Gibt es das eigentlich noch? Kannst du mal kurz recherchieren?
1: Ich guck mal kurz, ob es noch einen Pipi-Max
0: gibt. Weil ich habe keine Zeit für einen richtigen Hund. Ich liebe aber Hunde über alles. Und so ein Pipi-Max wäre vielleicht eine gute Alternative. Mama, ich wünsche mir einen Pipi-Max.
1: Ich habe einen Pipi-Max hier gefunden. Ah, für 24,45.
0: Okay. Das schauen wir uns gleich an. Und ihr wisst Bescheid, jeden Morgen um 10 nach 6 und um 10 nach 8. Sätze, die nur 2000er-Fans verstehen.
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0: Schönen 18. August. Schön, dass ihr jeden Morgen dabei seid. Immer ab 6. Absolut Top 2000er. Hier ist der Dino.
1: Nicht die Mama.
0: Heißt nicht, dass ich die Kultserie Die Dinos gefeiert habe. Ich heiße wirklich so. Und deshalb beschäftige ich mich gerne mit Namen, vor allem auch Bandnamen. Ich finde, in den 2000ern gab es so viele mit Ortsangaben. Das war voll das 2000er-Ding. Linkin Park, damit ist auch ein Park gemeint. Sunrise Avenue, die beziehen sich auch auf eine Allee. Und dann gibt es ja noch Crazy Town. Für mich jetzt nicht der stärkste Name für eine Band. Sie hatten aber auch nur einen Riesenhit. Aber der bleibt für immer in unserem Hirn. Und wenn der Rap-Part gleich startet, ey, da drehen wir jetzt alle gleich durch am Dienstagmorgen. Es ist kurz vor 8:30. Viel Spaß mit Crazy Town.

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6: Genießt den 18. August, selbst wenn euer Spiegel sagt:
7: Ich habe heute leider kein Foto für dich.
6: Ne, Gesicht waschen, ein bisschen hübsch machen, Haare stylen, gegebenenfalls schminken und dann geht's ab. Eminem gebe ich euch gleich mit Without Me nach zwei Hits und vorher ein Song, den jeder mitsingen kann. Maroon 5 und This Love, ich bin der Dino, hi.
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Gemütlich darf er sein, euer Morgen. Ich bin der Dino und wer hier öfters reinhört, der weiß, dass ich ein mega 2000er Horrorfan bin. Und 2002 kam The Ring in die Kinos. Das ist der Film mit dem Videoband. Wer das anschaut, stirbt nach 7 Tagen. Und dann kam so ein random Mädchen aus dem Brunnen raus und aus dem Fenster gekrochen. Also müsste ich mir heute mal wieder anschauen, um zu gucken, ob der gut gealtert ist. Den ersten Film hat mir ein Kumpel natürlich schwarz aus dem Internet gezogen. Und den zweiten habe ich dann auch illegal mit unter 18 im Kino angeschaut. Von Grusel 2000er Vibe jetzt zu lustigen und schrägen Songtexten, auch aus dem Jahr 2002. Eminem Without Me. Und wer so Zeitreisen liebt, der ist jeden Morgen genau richtig hier. Hello, es ist kurz nach 8:30.

0: Bett ab und alle so.
1: Was machen Sachen?
0: Ja, was macht er für Sachen? Bei einem Auftritt hat Robbie Williams gelästert über die Boyband-Zeit. Er hat sich daran erinnert, dass er kaum die

mitsingen durfte. Also ne, die Hauptstimmen und den großen Part, die haben immer irgendwelche, ne, der Gary Barlow, genau, der hat meist die geilen Parts gesungen. Und bis heute macht es ihm traurig, wenn er die Take That Songs dann im Radio hört. Ey, da sieht man mal. So ein kleiner Rückschritt im Job, also wenn jemand anders vielleicht kurz mal mehr Aufmerksamkeit bekommt. Das kann auch motivieren. Also wir nehmen uns Robbie Williams als Vorbild. Hier ist Come Undone, da durfte er auch alles durchsingen. Hat er sich auch verdient, der arme Junge. Jetzt um kurz vor neun. Absolut Top 2000er. Come Undone. So.

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1: Es ist 9 Uhr.
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6: Im Studio André Glatzel. Deutschland verstärkt seine Forschung zur Drohnensicherheit. In Sachsen-Anhalt geht dafür ein Technologiezentrum an den Start. Am Testflughafen in Kochstedt sollen neue Schutztechniken entwickelt und getestet werden. Drohnen sind in den letzten Jahren immer mehr zum Sicherheitsrisiko geworden, zuletzt etwa am Leipziger Airport. Im wohl wegweisenden Meta-Prozess starten heute die Eröffnungsplädoyers vor einem US-Bundesgericht. Mehrere Bundesstaaten machen Instagram und Facebook für psychische Schäden bei Kindern und Jugendlichen verantwortlich. Sie verlangen mehr Schutz und eine Strafzahlung von bis zu 1,2 Billionen Euro. Der Kampf gegen den Waldbrand an der deutsch-belgischen Grenze geht weiter. Die Lage hat sich durch Regen zwar etwas verbessert, der Wind ist allerdings ein Problem. Der soll heute wieder stärker werden und könnte dafür sorgen, dass sich die Flammen ausbreiten. Zurück in die Fußball-Bundesliga. Niklas Füllkrug will wieder bei Werder Bremen anheuern. Das berichtet der Kicker. Der 33-jährige Stürmer soll von West Ham ausgeliehen werden. Beim Londoner Club war Füllkrugs Karriere ins Stocken geraten. Zuletzt spielte er leihweise in Mailand.
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7: So viele Stars, die uns auch bewiesen haben, dass sie live richtig abreißen können. Gwen Stefani, die Rampensau, gleich nach zwei Hits mit Hollaback Girl. Es ist 9 Uhr, kommt gut rein in den 18. August, jetzt mit Blue, die ich dieses Jahr schon live gesehen habe. Mashallah, geile Band, hier ist You Make Me Wanna.

viel Quatsch und viel Fake News, das sieht oder hört man öfters auf Social Media. Das war in den 2000ern aber nicht ganz anders. Hier ist euer Morgen, gleich 10 Minuten nach 9. Wir schauen ja täglich auch, was die ganzen Zeitschriften so geschrieben haben. Zum Beispiel die Bravo. Ich habe eine Mai-Ausgabe aus dem Jahr 2002. Da steht drauf, die verstorbene Sängerin Alia. Unglaubliche Gerüchte. Alia lebt. Freunde glauben nicht an ihren mysteriösen Tod. Also auch Zeitschriften wie Popcorn Jam oder Bravo, die haben Verschwörungstheorien ausgepackt. Ich glaube aber, über jeden Star, der nicht mehr lebt, gibt es das Gerücht, dass er oder sie noch lebt. Das gehört ja irgendwie dazu. Wichtig ist, dass ihr jeden Morgen hier reinhört. Eure 2000er Mucke bleibt für immer. Erinnerungen sterben nie. Jetzt aus dem Mai 2002. Gwen Stefani mit Hollaback Girl. Das ist euer Morgen. Kommt gut rein in den 18. August.

mit teilweise Ü30 die Musik feiern. Absolut Top 2000er im Studio der Dino. Das Musikvideo von One Republic, Stop and Stare. Ja, die sind in so einem Motel. Für mich sind Motels in den 2000ern nur so in Verbindung mit Horrorfilmen relevant. Also ja, das ist für mich immer so ein gruseliger Ort. Gibt es das eigentlich in Deutschland, so richtige Motels? Ich glaube schon, habe ich schon öfters gelesen. Ich kenne jetzt aber auch gar nicht so die Definition. Also mir machen sie nur Angst. Ob sie sich diese Location extra ausgesucht haben für den Herzschmerz in Stop and Stare? Who knows? Es ist kurz vor 9:30. Schönen Dienstag mit One Republic.

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0: Lavinia, Jeremy Pascal.
1: Es ist ja schon 21:30 und Dandy Warhols rütteln euch gut durch. Bohemian Like You, Outkast vorher mit Hey Ja. Wunderschönen Dienstag.

0: Alle Generations fühlen sich um 20 Minuten vor 10 wohl, egal wie alt ihr seid. Hier ist absolut Top 2000er und die Nummer ist immer 0160 800 700 und dann die 5. Tut mir einen Gefallen, schickt mir eine WhatsApp, dann rufe ich euch an. Das habe ich auch mit dem Joshua gemacht, er ist aus Landsberg am Lech in Bayern, erst 19 Jahre alt. Ne? Teilweise war er noch gar nicht auf der Welt, als die Songs hier rauskamen. Aber welche Mucke feierst du so am meisten, welchen Stil?
1: Ja, mehr Popmusik, also mehr Richtung, so zum Beispiel auch Nena war sehr cool, ne? Also da auch Popmusik.
0: Hauptsache, du nimmst uns diesen Sommer überall mit. Was hast du so geplant?
1: Ja, also diesen Sommer auf jeden Fall nach Italien vielleicht fahren, Urlaub machen. Ansonsten ein bisschen noch bei uns auch zu Hause noch ein bisschen gärtnern.
0: Wow, das klingt nach einem tollen Sommer. Und was ist immer das Wichtigste? Was musst du immer mit dabei haben? Ich helfe dir mal auf die Sprünge. Die Absolut Radio App zum Beispiel. Ja. Nimm uns mit in Italienurlaub, egal was du machst, in den Garten. Und dann pfeifst du dir noch ein paar 2000er rein.
1: Ja, das auf jeden Fall.

0: Hier ist euer Safe Space. Alle 2000er-Fans sind hier richtig. Euer Morgen um kurz vor 10. Für euch habe ich immer eine selbstgeschriebene 2000er-Musikbibel. Ich habe eure Lieblingshits übersetzt. Denn das ist und war eine heilige Zeit.
1: Und so denken wir an einem Dienstagmorgen, an eine Frau mit Sand unter den Füßen und einer Gitarre in der Hand. Suche nicht immer nach dem großen Feuerwerk. Manchmal ist Liebe einfach dieses kleine Bubbly-Gefühl, das plötzlich alles leichter macht.
0: Colby Calais mit Bubbly auf Absolut Top 2000er.

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1: Es ist 10 Uhr.
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5: Im Studio André Glatzel. Deutschland baut die Forschung zur Drohnensicherheit aus. Heute eröffnet ein neues Technologiezentrum in Sachsen-Anhalt. Am DLR-Testflughafen in Kochstedt sollen neue Technologien entwickelt und getestet werden. Hintergrund ist auch der Fund einer Sprengstoffdrohne am Flughafen Leipzig-Halle. Im möglicherweise wegweisenden Prozess gegen Meta beginnen heute die Eröffnungsplädoyers. Mehrere US-Bundesstaaten werfen dem Konzern vor, Minderjährige mit Instagram und Facebook abhängig zu machen. Sie fordern Einschränkungen bei Funktionen wie dem Endlos-Scrollen und eine hohe Strafzahlung. Hitze und Trockenheit wirken sich auch auf die Ernte in Deutschland aus. Die wird schlecht ausfallen. Heute stellt der Bauernverband die Erntebilanz vor. Die Bauern erwarten erhebliche Einbußen bei Getreide, Kartoffeln und Gemüse. Engpässe gibt es auch beim Tierfutter, weil zu wenig Gras nachwächst. Nicht der FIFA-Präsident muss gehen, sondern einer seiner Kritiker. Der Fußballweltverband hat sich von Betriebsdirektor Lamour getrennt. Der hatte sich öffentlich gegen FIFA-Boss Infantino gestellt und dessen Investorenpläne scharf kritisiert. Die sind inzwischen nach weltweiter Kritik vom Tisch.
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6: Hey, schönen Vormittag. Ich bin Steffi. Dienstag bei der Arbeit. Ein Wechselbad der Gefühle. So ein bisschen wie in den 2000ern, als wir in der Pubertät waren und jeden Tag irgendwie Stimmung innerhalb von Minuten rauf und auch wieder runtergeschnalzt ist. So ein bisschen erinnert unsere Playlist schon daran. Top Loader, Dancing in the Moonlight, yeah, yeah, yeah. Dazwischen Evanescence, My Immortal, so richtig schöne Emo-Mucke. Und wir starten mit Rihanna, Don't Stop the Music.

Gänsehaut. 20 nach 10 im Best Mix der 2000er mit Hoosier. Dazu DJ D'Agostino, einmal Club Sound aus den 2000ern. Der wurde zwischenzeitlich ja mal für rassistische Hintergründe ausgenutzt und umgetextet. DJ D'Agostino sagt aber, dieser Song bedeutet schon immer Liebe und Toleranz. Und er hat sich da ganz weit davon distanziert vor diesen Vollidioten.

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2: Schönen Dienstag, 10:30. Ich bin Steffi. Ach, was waren die Menschen verliebt in sie in den 2000ern und sind es noch? Christina Aguilera. Ich bin ja selbst verliebt in sie. Was für eine tolle Frau. In diesem Car Wash Musikvideo hat sie mir mal ganz tief in die Augen gesehen. Aber noch ein bisschen mehr war ich verliebt in Pink. Mit der starten wir jetzt erstmal, bevor Christina dann nachher kommt. Sober!
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Kylie und Madonna zusammen auf der Bühne. Kurz vor 11 auf Absolut Top 2000er. Das ist ja vor kurzem passiert, ne, dass Madonna Kylie auf die Bühne geholt hat und mit ihr zusammen einen Song gesungen hat. Obwohl den beiden Damen ja nachgesagt worden ist, dass die totale Rivalinnen sind. Mei, vielleicht war das mal so. Aber jetzt ist Friede, Freude, Eierkuchen. Kylie Minogue auf Absolut Top 2000er.

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1: 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Es ist 11 Uhr.
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2: Im Studio André Glatzel. Deutschland verstärkt seine Forschung zur Drohnensicherheit. In Sachsen-Anhalt geht dafür ein Technologiezentrum an den Start. Am Testflughafen in Kochstedt sollen neue Schutztechniken entwickelt und getestet werden. Drohnen sind in den letzten Jahren immer mehr zum Sicherheitsrisiko geworden, zuletzt etwa am Leipziger Airport. Im wohl wegweisenden Meta-Prozess starten heute die Eröffnungsplädoyers vor einem US-Bundesgericht. Mehrere Bundesstaaten machen Instagram und Facebook für psychische Schäden bei Kindern und Jugendlichen verantwortlich. Sie verlangen mehr Schutz und eine Strafzahlung von bis zu 1,2 Billionen Euro. Die Feuerwehr kämpft weiter gegen den Waldbrand an der deutsch-belgischen Grenze. Die Lage hat sich durch Regen zwar etwas verbessert, problematisch ist aber der Wind. Der soll heute wieder stärker werden und könnte dafür sorgen, dass sich die Flammen ausbreiten. Zurück in die Fußball-Bundesliga. Niklas Füllkrug will wieder bei Werder Bremen anheuern. Das berichtet der Kicker. Der 33-jährige Stürmer soll von West Ham ausgeliehen werden. Beim Londoner Club war Füllkrugs Karriere ins Stocken geraten. Zuletzt spielte er leihweise in Mailand.
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3: Schönen Vormittag, es ist 11, bei uns sind immer noch Ferien, mittlerweile die dritte Ferienwoche für meine Kinder. Gott sei Dank gibt es diese Ferienbetreuungen, Leute, ich habe ja keine Großeltern vor Ort. Deswegen bin ich mal so, so dankbar und schicke mal ganz viel Liebe raus an euch alle, die unsere Kinder in den Ferien bespaßen. Denn sonst müssten wir das tun und könnten nicht arbeiten gehen. Und das geht halt in manchen Städten in Deutschland einfach nicht, ne? Deswegen merci, merci an euch alle da draußen. Chris Brown, With You, nach zwei Songs und das ist Britney.

Der klingt so schön nach Sommer. 20 nach 11, schönen Dienstagvormittag im August. Und dazu ganz sanft jetzt First Day of My Life von einer Frau, von der wir so eine Nummer überhaupt nie erwartet hätten. Hier Energiebündel Sporty Spice Mel C auf Absolute Top 2000er.

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5: Hi, ich bin Steffi, 11:30. Auf wie vielen Hochzeiten, Hand aufs Herz, wart ihr eingeladen dieses Jahr? Mitten im August sitzen ja so die Hochzeitsmonate, alle Hochzeitslocations ausgebucht. Underneath Your Clothes lief auf der Hochzeit meiner Cousine in den 2000ern von Shakira, weil sie sich dazu das erste Mal geküsst haben. Deswegen werde ich diese Hochzeit immer mit diesem Song verbinden. Gleich noch zwei Songs für euch und vorher aber Kelly Rowland, David Guetta.
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Gleich Mittagspause an Dienstag bei der Arbeit. Hi, ich bin Steffi auf Absolut Top 2000er. Robbie Williams auf Französisch.

Was sagt ihr? Klingt so fremd, oder? In unseren Ohren. Wobei Französisch ja so eine schöne Sprache ist und so schlecht macht das ja gar nicht, finde ich. Aber wir kennen halt die 2000er-Version in Englisch, weil die halt da in unseren Charts war und wir darauf gefeiert haben. Robbie jetzt Supreme in Englisch auf Absolut Top 2000er.

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1: Es ist 12 Uhr.
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3: Im Studio André Glatzel. Deutschland will bei der Drohnenabwehr besser werden. Dafür ist in Sachsen-Anhalt ein neues Forschungszentrum an den Start gegangen. In Kochstedt soll geforscht und unter realistischen Bedingungen getestet werden. Drohnen werden immer mehr zum Sicherheitsrisiko, etwa für Bundeswehrstandorte, Industrieanlagen oder Flughäfen. Im wohl wegweisenden Meta-Prozess starten heute die Eröffnungsplädoyers vor einem US-Bundesgericht. Mehrere Bundesstaaten machen Instagram und Facebook für psychische Schäden bei

0: Kindern und Jugendlichen verantwortlich. Sie verlangen mehr Schutz und eine Strafzahlung von bis zu 1,2 Billionen Euro. Der Kampf gegen den Waldbrand an der deutsch-belgischen Grenze geht weiter. Die Lage hat sich durch Regen zwar etwas verbessert, der Wind ist allerdings ein Problem. Der soll heute wieder stärker werden und könnte dafür sorgen, dass sich die Flammen ausbreiten. Nicht der FIFA-Präsident muss gehen, sondern einer seiner Kritiker. Der Fußball-Weltverband hat sich von Betriebsdirektor Lamour getrennt. Der hatte sich öffentlich gegen FIFA-Boss Infantino gestellt und dessen Investorenpläne scharf kritisiert. Die sind inzwischen nach weltweiter Kritik vom Tisch.
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3: In der Mittagspause ab in die Kantine, Currywurst mit Pommes. Ist es immer noch der Wahnsinnsbringer? Wir haben hier keine Kantine. Sagt mal, ist es bei uns immer noch so? Also die letzte Kantine, die ich hatte, da gab es mindestens einmal die Woche Currywurst und da stand dann eine Schlange an. Was hat das damit auf sich? Das ist ein Mysterium, oder? Dass das nie aus der Mode kommt. Seit ever, ever. In den 2000ern gab es da halt auch nichts anderes. Salat war was für Hasen. Pink, Family Portrait gleich aus dieser Zeit nach zwei Songs und das hier ist Justin Timberlake. Ich bin Steffi.

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klimpern wir uns rein in die Mittagspause. 20 nach 12 auf Absolut Top 2000er. Und jetzt graben wir einmal tief in der One-Hit-Wonder-Kiste. Total schade eigentlich, dass man von Mario nach dieser wunderschönen 2000er-Ballade so gar nichts mehr gehört hat. Let Me Love You. Einmal zum Runterkommen auf Absolut Top 2000er.

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1: Hi, ich bin Steffi. 12:30 am Dienstag. Ich liebe unsere Playlist. Und das sage ich nicht, weil ich hier arbeite und weil ich es halt sagen muss, sondern weil es wirklich einfach so ist. Ich bin in den 80ern geboren. In den 2000ern bedeutet es für mich, ich habe da eben gerade mit der Schule aufgehört. Ich war so frei wie nie in meinem Leben. Ich habe keine Ahnung gehabt, was mein Leben so bringen soll, dass ich irgendwann beim Radio landen werde. Ja, keine Ahnung, ich wollte noch Psychologin werden damals. Ja, genau diese Songs erinnern mich daran. Kelly Clarkson, Because of You, dazwischen Seed, Das Ding. Und das hier ist Nelly Furtado, der beste Mix der 2000er halt.
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einmal in die Disco, Großraum mit mehreren Floors und immer in High Heels. Leute, Sneaker im Club. Ich kannte nicht ein Mädchen, das mit Sneaker in den Club gegangen ist. Und das hat sich jetzt heute ja komplett umgedreht. Ich sehe fast gar kein Mädchen mehr, das nicht in Sneaker im Club ist. Und ich liebe alles daran. Leute, ein bisschen Weiterentwicklung darf auch schon sein, wa? Auf absolute Top 2000er.

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2: Es ist 13 Uhr.
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7: Im Studio André Glatzel. Drohnen werden immer mehr zum Sicherheitsrisiko und dagegen will Deutschland sich besser rüsten. In Sachsen-Anhalt ist ein neues Forschungszentrum an den Start gegangen. Am Testflughafen des Deutschen Zentrums für Luft- und Raumfahrt soll zu Abwehrmöglichkeiten geforscht und Technologie unter realistischen Bedingungen erprobt werden. Deutschlands Bauern fahren eine magere Ernte ein. Hitze und Trockenheit sind die Gründe. Beim Getreide rechnet der Bauernverband mit knapp 42 Millionen Tonnen, 7% weniger als im Vorjahr. Auch wegen niedriger Erlöse und höherer Kosten fordern die Bauern Hilfe vom Staat. Die Feuerwehr kämpft weiter gegen den Waldbrand an der deutsch-belgischen Grenze. Die Lage hat sich durch Regen zwar etwas verbessert, problematisch ist aber der Wind. Der soll heute wieder stärker werden und könnte dafür sorgen, dass sich die Flammen ausbreiten. Augen auf beim Online-Kauf. Der Handelsverband warnt vor Shops im Netz, die scheinbar in Deutschland sitzen, hinter denen aber Anbieter aus China stecken. Das Zurückschicken der Ware kann dann sehr teuer werden und viele Käufer behalten sie deshalb. Das ist das Geschäftsmodell vieler Shops, so der HDE. 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
8: Hey, Leute, es ist eins. Ich bin Steffi, es ist Dienstag und wir sind euer MP3-Player, von dem ihr nichts runterlöschen müsst. Gott, hat es genervt, oder? Da waren dann halt wie viel MB dran drauf? Irgendwie 125 MB oder so? Bitte nagelt mich nicht fest, ich kenne mich da nicht so aus. Auf jeden Fall musste man ständig was runterlöschen, wenn man seinen nächsten Lieblingssong drauf haben wollte. JC, Linkin Park, Numb Encore kriegt ihr jetzt auf eurem absolut Top 2000er MP3-Player. Die Sisters dazwischen, I Don't Feel Like Dancing und das hier ist Avril Lavigne. Ganz ohne Löschen.

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0: Na, wieso seid ihr hier? Warum hört ihr Absolute Top 2000er? Ich wünsche euch einen schönen Dienstagnachmittag. Die Svenja aus Drage in Niedersachsen.
1: Ja, weil das irgendwie so die Gefühle von früher wieder hochbringt und man fühlt sich irgendwie ein bisschen jünger.
0: Fühle ich alles da dran, Svenja. Ich bin jetzt auch Ü40 schon. Und mit Melanie Fiona bin ich wieder 16. Und ich liebe alles da dran, obwohl ich nicht mehr 16 sein wollen würde. Echt nicht. Klerasil und Liebeskummer und nee, wirklich nicht.

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3: Halb zwei, hi, ich bin Steffi. Mit welchem Mädchen habt ihr auf einer Party rumgeknutscht in den 2000ern, obwohl ihr selbst ein Mädchen seid und nicht lesbisch? Ich habe gleich drei Freundinnen. Das war mal eine Zeit lang so ganz Inhalt einfach, dass man das mal ausprobiert. Und ich fand es auch gar nicht so schlecht. Ich sag's euch, wie es ist. Meine Freundin hat sehr schön geknutscht. Die hatte aber auch ein Zungenpiercing. I kissed a girl, Katy Perry, auf Absolut Top 2000er.
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Gwen Stefani hat jetzt eine Farm. Ihr hört Absolut Top 2000er, kurz vor 14 Uhr. Hi. Ja, der Popstar aus den 2000ern, der keine Party ausgelassen hat, sucht halt jetzt halt auch ein bisschen Ruhe. So wie wir alle Millennials. Aber das heißt ja nicht, dass wir uns nicht gerne dahin zurückträumen. No doubt, mit Gwen Stefani als

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2: Es ist 14 Uhr.
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8: Im Studio Gisa Weber. Deutschland will bei der Drohnenabwehr besser werden. Dafür ist in Sachsen-Anhalt ein neues Forschungszentrum an den Start gegangen. In Kochstedt soll geforscht und unter realistischen Bedingungen getestet werden. Drohnen werden immer mehr zum Sicherheitsrisiko, etwa für Bundeswehrstandorte, Industrieanlagen oder Flughäfen. Deutschlands Bauern fahren eine magere Ernte ein. Hitze und Trockenheit sind die Gründe. Beim Getreide rechnet der Bauernverband mit knapp 42 Millionen Tonnen, 7% weniger als im Vorjahr. Auch wegen niedriger Erlöse und hoher Kosten fordern die Bauern Hilfe vom Staat. Mit dem Wohnungsbau in Deutschland geht es bergauf. Im ersten Halbjahr wurden rund 126.000 Baugenehmigungen erteilt, so das Statistische Bundesamt. Das sind 15% mehr als vor einem Jahr und der stärkste Anstieg von Baugenehmigungen seit 2016. Im Waldbrandgebiet an der deutsch-belgischen Grenze gibt es noch keine Entwarnung. Die Lage hat sich zwar verbessert, es wird aber erwartet, dass der Wind stärker wird. Das könnte dafür sorgen, dass sich die Flammen ausbreiten. Gleichzeitig soll es aber auch wieder regnen.
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9: Hi, es ist zwei. Schönen Dienstag. Ich bin Steffi. Ach Gott, diese Playlist ist einfach völlig verrückt. Ja, wir haben so eine richtige Emo, Diepe, Three Doors Down Nummer gleich. Here Without You. Dazwischen Miley Cyrus, ein bisschen Hannah Montana Feeling, Party in the USA. Und wir starten mit The Black Eyed Peas, Where is the Love?

Auf unserem Instagram-Feed haben wir auch einen Furby hier im Sender zu Besuch. Und der macht ganz schön gruselige Sachen. Er ist ganz schön mörderisch unterwegs. Ja, hattet ihr auch einen, der mitten in der Nacht angegangen ist? Obwohl keine

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5: Unsere verrückte Mischung, wirklich. Ich stehe hier im Studio manchmal und schüttel selber so den Kopf, weil da kommt halt jetzt dann gleich Enrique Iglesias mit Hero. So diepe Emo-Nummer einfach. Da kann man sich so richtig schön suhlen und wälzen in Liebeskummer, wenn man gerade einen hat. Ne? Nach zwei Songs und wir starten mit Destiny's Child. Einmal zum Mitsingen. Say My Name. Ich bin Steffi.

War auch 2023 dann geheiratet und im Juli 2024 einen gemeinsamen Sohn bekommen. So kann es laufen, ist jetzt aber keine Aufforderung an euch, es nochmal mit der Ex oder dem Ex zu probieren. Ashanti jetzt hier bei Absolut Top 2000 damit What's Love? Ich bin Sophia, hey. Put the fuck

Leute, wir müssen hier mal ganz kurz eine Bildungslücke schließen. Eine Bildungslücke, die ich tatsächlich hatte. Und zwar wusste ich nicht, dass Ashanti mit Nelly verheiratet ist. Das ist er hier. Für viele sind die ja das 2000er Dream Couple. Die waren von 2003 bis 2012 zusammen, haben dann 2023 nach 10 Jahren Trennung wieder zusammengefunden. Am 27. Dezember

0: damit das Geilste in den 2000ern, als wir Sommerferien hatten. Absolut top 2000er ist hier. Ich bin Sophia, bei mir ist der Dino von Euer Morgen und wir wir sind uns da sehr einig, gell?
1: Ja, ja, ja. Man muss wissen, Sophia und ich haben ja die gleichen Wurzeln. Wir sind aus

0: einem der schönsten Ländern der Welt. Wir sind aus Baden-Württemberg.
1: Yes, die Schwaben.
0: Und Badner, ganz wichtig. Und natürlich, was haben wir gemacht? Wir haben die ganzen Freizeitparks gerockt.
1: Wir haben die Freizeitparks auseinandergenommen. Zum Beispiel Tripsdrill.
0: Das kennen ja viele nicht. Tripsdrill könnt ihr euch hinter die Ohren schreiben. Das ist ja irgendwo in der Pampa bei Heilbronn.
1: Ja, und es ist ein wunderschöner Park. Da gibt es sogar noch so ein Wildtiergehege mit dran, was ich immer ganz schön fand. Also da kann man einiges erleben und der Park ist sehr schön aufgemacht, finde ich.
0: Genau. Und dann gibt es natürlich noch den Europapark. Die ganze Welt war schon dort.
1: Egal.
0: Auch in Baden-Württemberg. Egal. Wir müssen jetzt, glaube ich, Schluss machen. Nicht, dass unser Chef jetzt hört und denkt...
1: Moviepark gibt es auch noch. War ich noch nie, aber soll auch geil sein. Phantasialand.
0: Ja, nicht, dass unser Chef denkt, wir reden jetzt wieder zu viel über Baden-Württemberg, was wir ja sehr selten machen.
1: Oder wir machen hier Werbung für Freizeitparks, aber das stimmt nicht. Wir reden hier gerade nur über die Freizeitparks, die wir in unserer Kindheit besucht haben. Und einen muss ich hier noch erwähnen, und zwar das Traumland an der Bärenhöhle in Baden-Württemberg. Bei Reutlingen ist das jetzt sehr spezifisch, aber vielleicht kennt das ja jemand. Und fühlt sich damit jetzt gerade auch total verbunden. Aber Freizeitparks waren einfach so geil und ich finde, im Erwachsenenalter macht man das eigentlich viel zu wenig, oder? Wir brauchen jetzt Kiddies, entweder eigene oder unsere Nichten und Neffen, mit denen wir das Ganze quasi nochmal erleben können.
0: Das machen wir. Das wird mein nächstes Geschenk für meinen Neffen.

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1: Es ist 16 Uhr.
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3: Im Studio Gisa Weber. Deutschland will bei der Drohnenabwehr besser werden. Dafür ist in Sachsen-Anhalt ein neues Forschungszentrum an den Start gegangen. In Kochstedt soll geforscht und unter realistischen Bedingungen getestet werden. Drohnen werden immer mehr zum Sicherheitsrisiko, etwa für Bundeswehrstandorte, Industrieanlagen oder Flughäfen. Beim Wohnungsbau in Deutschland geht es wieder aufwärts. Im ersten Halbjahr wurden rund 126.000 Wohnungen genehmigt, so das Statistische Bundesamt. Das sind 15% mehr als im Vorjahreszeitraum und der kräftigste Anstieg von Baugenehmigungen seit 10 Jahren. Gaskunden müssen sich auf höhere Rechnungen einstellen. Netzagenturchef Müller begründet das mit der Sperrung der Straße von Hormus. Genug Gas sei zwar da, durch den Iran-Krieg aber teurer geworden, sagte RT Online. Aber die Preise seien aktuell bei weitem nicht so hoch wie 2022 nach dem Beginn des Ukraine-Kriegs. Nicht der FIFA-Präsident muss gehen, sondern einer seiner Kritiker. Der Fußball-Weltverband hat sich von Betriebsdirektor Lamour getrennt. Der hatte sich öffentlich gegen FIFA-Boss Infantino und dessen Investorenpläne gestellt. Die sind inzwischen nach weltweiter Kritik vom Tisch.
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4: Gleich wird hier zusammen durch den Nachmittag marschiert mit Fettes Brot und Emanuela. Den habe ich gleich für euch. Nach zwei Songs jetzt erstmal Lady Gaga und Pokerface. Ich bin Sophia. Hi.

Seit 2022 ist es bei den Jungs von Fettes Brot vorbei. Ne? Nach fast 30 Jahren Bandgeschichte haben sie sich vor 4 Jahren endgültig getrennt. Und man muss ja sagen, die haben sich damals ja ziemlich passend als ewige Teenies bezeichnet. Und ganz ehrlich, wenn man sich ihre Songs mal ein bisschen genauer anschaut, passt das irgendwie ziemlich gut mit Songs wie Jein, Schwule Mädchen, Brot weint nicht. Fettes Brot war nie die Band, die unbedingt erwachsen und seriös wirken wollte. Das hätte auch niemals zu denen gepasst. Einer ihrer erfolgreichsten Songs war Emanuela, den habe ich jetzt für euch. Der Song kam 2005 raus und war für Fettes Brot ein richtiger Hit. Beim Bundesvision Song Contest landeten die Jungs damit auf Platz 2. In den deutschen Charts ging es bis auf die 3 und in Österreich sogar bis ganz nach oben auf die 1. Hier jetzt bei Absolut Top 2000er Fettes Brot mit Emanuela. 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

0: Cineminis, Fruit Loops, Snacks, das waren noch damals unsere Lieblingsmüsli-Sorten. Oder diese Nuss-Nougat-Kisten, ne? Die habe ich aber nie von meiner Mama bekommen, weil sie meinte, die sind viel zu süß. Ich habe die geliebt. Ich hätte die am liebsten jeden Morgen gegessen. Und wenn in der Verpackung dann noch ein Spielzeug drin war, dann war der Tag gerettet.
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3: Ich habe die Tage eine Packung Haferflocken aufgemacht und dann ist mir eingefallen, dass es in den 2000ern wesentlich mehr Spaß war, die Müsli-Packungen zu öffnen. Weil da war nämlich noch in jeder Packung ein Spielzeug drin.
4: Hey Kids, jetzt gibt's was super Cooles für euch von Kellogg's, den Frosties.
3: Erinnert ihr euch? Bestes Frühstück am Morgen. Das waren Zeiten, da hatte man noch keine Ahnung von Leinsamen oder Gotchi-Bären. Da gab's noch Schoko Krispies oder Kellogg's Frosties. Oder Cineminis. Oh ja, das war mein Favorite auf jeden Fall. Und ich bin erstmal nach Hause und habe diese ganze Tüte durchgewühlt nach diesem Spielzeug. Und ich habe mich über alles gefreut. Es hat voll funktioniert, das Marketing. Egal, ob da eine Figur drin war, ein Aufkleber, ein Tattoo oder ein Mini-Puzzle. Irgendwann kam die Zeit auch noch mit CDs. Oh ja, mit so Minispielen. Ich hatte da mal so ein Jump-and-Run-Spiel.

0: erste Spiel. Ich war auf jeden Fall triggert, es hat funktioniert. Heute ist es gar nicht mehr erlaubt, bei Zuckerkram Kinder mit Spielzeug anzulocken. Finde ich auch in Ordnung, ja, ist nachvollziehbar. Umso schöner aber, dass wir diese ganzen Erinnerungen noch haben, oder? An dieses viele Spielzeug aus den Müsli-Packungen, mit dem der Zuckerkram noch ein bisschen besser geschmeckt hat.
1: Kellogg's Frosties, die wecken den Tigerkicker in dir.
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3: Mit mir, Sophia. Schön, dass ihr am Start seid. Und falls ihr aus irgendwelchen Gründen gerade unentspannt sein solltet, was ja sein kann, dann tun wir jetzt schnell was dagegen. Mit Shaggy und It Wasn't Me.

2005 kam ein Song raus, der ziemlich schnell zum Soundtrack für alle wurde, die das Gefühl hatten, neues Kapitel, neues Leben, ich habe mein Leben voll im Griff. Und Leute, spätestens durch Der Teufel trägt Prada kannten wir alle Katie Tunstall mit Suddenly I See. Andy kommt in New York an, läuft durch diese komplett überfordernde Fashionwelt mit einer Horrorchefin im Nacken, Miranda Priestly. Und im Hintergrund der Song Katie Tunstall mit Suddenly I See. Mehr 2000er geht eigentlich kaum, oder? Ich bin Sophia, macht euch einen schönen Nachmittag.

immer größer, immer teurer, immer mehr. Neues Auto, neues Handy, neues Outfit und am Ende kaufen wir Dinge, von denen wir gar nicht wussten, dass wir sie unbedingt brauchen. Man kennt's, ne? Beziehungsweise ich kenn's sehr gut, fühle mich auch ein bisschen schuldig an der Stelle. Absolut Top 2000er ist hier, ich bin Sophia und ja, genau aus diesem manchmal fragwürdigen Konsumverhalten hat Shania Twain in den 2000ern einen Welthit geschaffen. Kaching heißt der und das Kaching steht natürlich für das Geräusch, das an der Kasse entsteht, ne? Oder heute wahrscheinlich eher für die Push-Nachricht von Klarna, PayPal oder

0: kennt eure ICQ-Nummer auswendig, aber irgendwie antwortet keiner mehr? Dann probiert's doch lieber über WhatsApp. Egal wann, egal wo.
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2: Es ist 17 Uhr.
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4: Im Studio Gisa Weber. Drohnen werden immer mehr zum Sicherheitsrisiko und dagegen will Deutschland sich besser rüsten. In Sachsen-Anhalt ist ein neues Forschungszentrum an den Start gegangen. Am Testflughafen des Deutschen Zentrums für Luft- und Raumfahrt soll zu Abwehrmöglichkeiten geforscht und Technologie unter realistischen Bedingungen erprobt werden. Deutschlands Bauern fahren eine magere Ernte ein. Hitze und Trockenheit sind die Gründe. Beim Getreide rechnet der Bauernverband mit knapp 42 Millionen Tonnen, 7% weniger als im Vorjahr. Auch wegen niedriger Erlöse und hoher Kosten fordern die Bauern Hilfe vom Staat. Gasverbraucher sollten sich auf steigende Rechnungen einstellen. Als Grund nannte Netzagenturchef Müller bei T-Online die Sperrung der Straße von Hormus. Trotz Iran-Kriegs sei genug Gas verfügbar, allerdings zu höheren Preisen. Aktuell sind die Gasspeicher in Deutschland zur Hälfte gefüllt. Im möglicherweise wegweisenden Prozess gegen Meta beginnen heute die Eröffnungsplädoyers. Mehrere US-Bundesstaaten werfen dem Konzern vor, Minderjährige mit Instagram und Facebook abhängig zu machen. Sie fordern Einschränkungen bei den Funktionen wie dem Endlos-Scrollen und eine hohe Strafzahlung.
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5: Ich bin Sophia, hello. Und jetzt gibt's die Frau, die alles ausgesprochen hat in den 2000ern, was sich sonst niemand getraut hat, musikalisch zumindest. Lily Allen, die hat ja wirklich nie ein Blatt vor den Mund genommen, habe ich ehrlich gesagt auch ein bisschen gefeiert, mit Not Fair.
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Jetzt wird es ein bisschen dramatisch. Wie sagt man mal, war in den 2000ern? 2006 war Rihanna gerade mal 18 und hatte eigentlich schon mit Pon de Replay gezeigt, dass sie richtig gut Party kann. Ne? Und dann kam plötzlich diese sentimentale, ehrliche Seite an ihr mit Unfaithful. Das Verrückte, Rihanna singt hier nicht aus der Sicht der Betrogenen, sondern aus der Sicht derjenigen, die selbst fremd geht. Sie weiß genau, dass sie ihren Partner verletzt, kann aber trotzdem nicht aus dieser Situation raus. Also quasi schlechtes Gewissen auf 3 Minuten und 47 Sekunden. Immerhin etwas Reue hier bei Absolut Top 2000 damit Rihanna und Unfaithful. Ich bin Sophia. Hey. Story.

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Könnt ihr auch mit in Urlaub nehmen. Auch ganz entspannt, ne? Old City mit Fireflies am Strand genießen. Hat doch auch was, oder? Ich bin Sophia. Schönen Feierabend euch.

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1: Liebe und Beziehung können harte Arbeit sein. Das hat auch Ari Levin in den 2000ern schon gecheckt. Und genau dieses Gefühl in ihrem Song Complicated verwurschtet. Den kriegt er jetzt hier. Ich bin Sophia, macht euch einen schönen Feierabend.

0: Wir freuen uns natürlich immer, wenn ihr euch hier fleißig ins Studio reinmeldet auf die Hotline 0160 800 700 und die 5 wieder Marcel aus Gütersloh in NRW. Hi!
1: Schöne Grüße ins absolut Top 2000er Studio. Ja, ich bin mal wieder auf dem Weg zum Fußballverein. Noch ein bisschen das Stadion aufholen für unser Heimspiel am Samstag. Und natürlich darf nicht absolut Top 2000er Radio fehlen.
0: Yes, und damit ist der Sieg am Wochenende doch sowas von safe, oder? Bei Marcel aus Gütersloh. Danke für deine Nachricht ins Studio. Leute, auch gerne mal Nummer abspeichern. Gibt's auch nochmal in der kostenlosen Absolut Radio App zum Nachlesen. Und hier feiern wir jetzt ordentlich die 2000er mit The Disco Boys und For You. Ich bin Sophia. Hello, absolut Top 2000er läuft bei euch.

Es gibt ja die Menschen, bei denen man manchmal denkt, die haben einfach das perfekte Leben. Ne? Die haben einen sehr guten Job, die tragen immer die geilsten Klamotten, die sind immer auf den geilsten Events, die haben einfach ein gutes Leben, während man selbst vielleicht ein bisschen den Überblick verloren hat und sich vielleicht gerade auch selbst sucht. Genau das Gefühl steckt in All the Right Moves von OneRepublic. Den habe ich jetzt vor euch bei Absolut Top 2000er. 2009 kam der Song raus als

ja, die Jungs in der Phase waren, wo Apologize endgültig der große Durchbruch war und OneRepublic auch zu einer der großen Pop-Rock-Bands gemacht hat. Und obwohl der Song musikalisch richtig groß und fast schon euphorisch klingt, steckt im Text eine ziemlich nachdenkliche, tiefe Seite. Was bringt dir eigentlich all der Erfolg, wenn du dich dabei trotzdem irgendwie lost fühlst? Vielleicht fühlt es ja der ein oder andere gerade. Hier jetzt OneRepublic mit All the Right Moves. Ich bin Sophia. Hi.

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2: Es ist 18 Uhr.
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4: Im Studio Gisa Weber. Deutschland will bei der Drohnenabwehr besser werden. Dafür ist in Sachsen-Anhalt ein neues Forschungszentrum an den Start gegangen. In Kochstedt soll geforscht und unter realistischen Bedingungen getestet werden. Drohnen werden immer mehr zum Sicherheitsrisiko, etwa für Bundeswehrstandorte, Industrieanlagen oder Flughäfen. Deutschlands Bauern fahren eine magere Ernte ein. Hitze und Trockenheit sind die Gründe. Beim Getreide rechnet der Bauernverband mit knapp 42 Millionen Tonnen, 7% weniger als im Vorjahr. Auch wegen niedriger Erlöse und hoher Kosten fordern die Bauern Hilfe vom Staat. Mit dem Wohnungsbau in Deutschland geht es bergauf. Im ersten Halbjahr wurden rund 126.000 Baugenehmigungen erteilt, so das Statistische Bundesamt. Das sind 15% mehr als vor einem Jahr und der stärkste Anstieg von Baugenehmigungen seit 2016. Die Rückkehr von Niklas Füllkrug zu Werder Bremen ist perfekt. Der 33-jährige Stürmer wird für ein Jahr von West Ham ausgeliehen. Vor 3 Jahren hatte Füllkrug Werder als Bundesliga-Torschützenkönig verlassen. Zuletzt war seine Karriere ins Stocken geraten.
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5: Jeder von euch hat doch so einen Favorite aus den 2000ern. Meiner kommt jetzt und ich hoffe, ich kann ihn auch mit euch teilen. Carrie Hilson und I Like. Den habe ich damals wirklich hoch und runter auf meinem MP3-Player gehört. Und der erinnert mich wirklich an so eine, ja schon so eine kleine Party-Era, wo man so den ersten Heartbreak hatte und man nicht so richtig weiß, trifft man nachher den Crush auf dem Dancefloor und wie unangenehm wird's?

Jack Johnson und Upside Down habe ich jetzt hier für euch bei Absolute Top 2000 da. Und mehr 2000er Summer Good Vibes geht eigentlich gar nicht, oder? Jack Johnson, der kommt aus Hawaii, war früher professioneller Surfer und hat irgendwann seine Surfkarriere gegen Gitarre und Mikrofon eingetauscht. Vielleicht kommt daher auch dieses unglaubliche alles wird schon irgendwie gut, alles wird schon laufen Gefühl in seiner Musik. Deswegen jetzt hier am Feierabend einfach mal zurücklehnen mit Jack Johnson und Upside Down. Ich bin Sophia, macht euch einen entspannten Feierabend.

0: Was war mit das Geilste in den 2000ern, als wir Sommerferien hatten? Absolut top 2000er ist hier. Ich bin Sophia, bei mir ist der Dino von Euer Morgen und wir sind uns da sehr einig, gell?
1: Ja. Man muss wissen, Sophia und ich haben ja die gleichen Wurzeln. Wir sind aus einem der schönsten Ländern der Welt. Wir sind aus Baden-Württemberg.
0: Yes, die Schwaben.
1: Und Badner, ganz wichtig. Und natürlich, was haben wir gemacht? Wir haben die ganzen Freizeitparks gerockt.
0: Wir haben die Freizeitparks auseinandergenommen. Zum Beispiel Tripsdrill.
1: Das kennen ja viele nicht. Tripsdrill könnt ihr euch hinter die Ohren schreiben. Das ist ja irgendwo in der Pampa bei Heilbronn.
0: Ja, und es ist ein wunderschöner Park. Da gibt es sogar noch so ein Wildtiergehege mit dran, was ich immer ganz schön fand. Also da kann man einiges erleben und der Park ist sehr schön aufgemacht, finde ich.
1: Genau. Und dann gibt es natürlich noch den Europapark. Die ganze Welt war schon dort.
0: Geil.
1: Auch in Baden-Württemberg. Geil. Wir müssen jetzt, glaube ich, Schluss machen. Nicht, dass unser Chef jetzt hört und denkt...
0: Moviepark gibt es auch noch. War ich noch nie, aber soll auch geil sein. Phantasialand.
1: Ja, nicht, dass unser Chef denkt, wir reden jetzt wieder zu viel über Baden-Württemberg, was wir ja sehr selten machen.
0: Oder wir machen hier Werbung für Freizeitparks, aber das stimmt nicht. Wir reden hier gerade nur über die Freizeitparks, die wir in unserer Kindheit besucht haben. Und einen muss ich hier noch erwähnen, und zwar das Traumland an der Bärenhöhle in Baden-Württemberg. Bei Reutlingen ist das jetzt sehr spezifisch, aber vielleicht kennt das ja jemand. Und fühlt sich damit jetzt gerade auch total verbunden. Aber Freizeitparks waren einfach so geil und ich finde, im Erwachsenenalter macht man das eigentlich viel zu wenig, oder? Wir brauchen jetzt Kiddies, entweder

0: eigene oder unsere Nichten und Neffen, mit denen wir das Ganze quasi nochmal erleben können.
1: Das machen wir. Das wird mein nächstes Geschenk für meinen Neffen.
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1: Girl Power an eurem Feierabend. Zum einen mit mir, Sophia, und gleich nach zwei Songs mit Shakira und Don't Bother. Jetzt wird hier aber erstmal noch Vollgas gegeben mit Jennifer Lopez und Let's Get Loud.

Es gibt zwei Arten, mit einer Trennung umzugehen. Entweder man sagt, alles gut, ich wünsche dir nur das Beste, oder man nimmt einen Baseballschläger und zerlegt symbolisch das alte Leben der Ex oder des Ex-Freundes. Shakira hat sich 2005 eher für Variante 2 entschieden. Don't Butter ist nämlich eine ziemlich deutliche Ansage an den Ex. Du kannst dir die Mühe sparen, ich brauche dich nicht mehr. Wobei, wenn man ganz genau hinhört, ist Shakira vielleicht doch ein kleines bisschen zu sehr damit beschäftigt, was ihr Ex jetzt mit seiner neuen macht. Don't Butter jetzt hier mal absolut Top 2000er. Ich bin Sophia, hi. 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

0: Was verbindet ihr mit den 2000ern? Absolut top 2000er ist hier. Ich bin Sophia und vielleicht ist es ja dieses eine Spielzeug, das ihr vielleicht sogar heute für eure eigenen Kinder gerne hättet. Dann wisst ihr hier jetzt wahrscheinlich ganz genau, worum es geht.
1: 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Diese Woche mit Unterstützung aus dem Team. Hallo Sophia.
0: Dino, Spielzeuge in den 2000ern, die waren was ganz Besonderes, oder?
1: Dann bin ich mal jetzt auf deinen Satz gespannt.
0: Mama, kann ich einen Pipi-Max haben?
1: Das waren die Babys, die schon pinkeln konnten?
0: Nein, das war so ein Hund, der ist sogar selber gelaufen, mit Batterie betrieben und der konnte pinkeln.
1: Ah, hat er sich auch so gedreht und konnte dann so mit dem Schwanz wackeln?
0: Ja, genau, ich wollte so einen haben und meine Mama hat gesagt, nee, der pisst mir alles voll. Und dann diese Werbemelodie, I want the Pipi-Max, na, na, na, na, na, na, direkt im Kopf.
1: Mama, ich wünsche mir einen Pipi-Max. Sätze, die nur 2000er-Fans verstehen.
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2: Es ist 19 Uhr.
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10: Im Studio Gisa Weber. Drohnen werden immer mehr zum Sicherheitsrisiko und dagegen will Deutschland sich besser rüsten. In Sachsen-Anhalt ist ein neues Forschungszentrum an den Start gegangen. Am Testflughafen des Deutschen Zentrums für Luft- und Raumfahrt soll zu Abwehrmöglichkeiten geforscht und Technologie unter realistischen Bedingungen erprobt werden. Die Ernte in Deutschland fällt in diesem Jahr mau aus. Der Bauernverband rechnet beim wichtigen Getreide mit einem Ertrag von knapp 42 Millionen Tonnen. 7% weniger als im Vorjahr. Angesichts der Ernte, niedriger Erlöse und hoher Kosten fordert der Bauernverband Hilfe vom Staat. Beim Wohnungsbau in Deutschland geht es wieder aufwärts. Im ersten Halbjahr wurden rund 126.000 Wohnungen genehmigt, so das Statistische Bundesamt. Das sind 15% mehr als im Vorjahreszeitraum und der kräftigste Anstieg von Baugenehmigungen seit 10 Jahren. Die Rückkehr von Niklas Füllkrug zu Werder Bremen ist perfekt. Der 33-jährige Stürmer wird für ein Jahr von West Ham ausgeliehen. Vor 3 Jahren hatte Füllkrug Werder als Bundesliga-Torschützenkönig verlassen. Zuletzt war seine Karriere ins Stocken geraten.

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1: Es ist 20 Uhr.
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4: Im Studio Gisa Weber. Deutschland will bei der Drohnenabwehr besser werden. Dafür ist in Sachsen-Anhalt ein neues Forschungszentrum an den Start gegangen. In Kochstedt soll geforscht und unter realistischen Bedingungen getestet werden. Drohnen werden immer mehr zum Sicherheitsrisiko, etwa für Bundeswehrstandorte, Industrieanlagen oder Flughäfen. Die Kontrollen an den deutschen Grenzen sollen über den September hinaus um ein weiteres halbes Jahr verlängert werden. Das hat Innenminister Dobrindt jetzt der EU gemeldet. Die kann auch widersprechen. Binnengrenzkontrollen sind in der EU als vorübergehendes und letztes Mittel gedacht. Die Ernte in Deutschland fällt in diesem Jahr mau aus. Der Bauernverband rechnet beim wichtigen Getreide mit einem Ertrag von knapp 42 Millionen Tonnen. 7% weniger als im Vorjahr. Angesichts der Ernte, niedriger Erlöse und hoher Kosten fordert der Bauernverband Hilfe vom Staat. Augen auf beim Online-Kauf. Der Handelsverband warnt vor Shops im Netz, die scheinbar in Deutschland sitzen, hinter denen aber Anbieter aus China stecken. Das Zurückschicken der Ware kann dann sehr teuer werden und viele Käufer behalten sie deshalb. Das ist das Geschäftsmodell vieler Shops, so der HDE.
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2: 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Es ist 21 Uhr.
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4: Im Studio Gisa Weber. Drohnen werden immer mehr zum Sicherheitsrisiko und dagegen will Deutschland sich besser rüsten. In Sachsen-Anhalt ist ein neues Forschungszentrum an den Start gegangen. Am Testflughafen des Deutschen Zentrums für Luft- und Raumfahrt soll zu Abwehrmöglichkeiten geforscht und Technologie unter realistischen Bedingungen erprobt werden. Innenminister Dobrindt will die Kontrollen an den deutschen Grenzen um ein weiteres halbes Jahr verlängern. Das hat er jetzt der EU gemeldet, Brüssel kann aber noch widersprechen. Die Kontrollen sind als vorübergehendes Mittel gedacht, wurden aber bereits mehrfach verlängert, zuletzt bis Mitte September. Das Oberlandesgericht Stuttgart hat einen Ukrainer zu 15 Monaten Haft verurteilt. Er soll für Russland Pakettransportwege Richtung Ukraine ausgespäht haben. Wegen seiner Untersuchungshaft gilt die Strafe bereits als verbüßt. Zwei Mitangeklagte wurden freigesprochen. Nicht der FIFA-Präsident muss gehen, sondern einer seiner Kritiker. Der Fußball-Weltverband hat sich von Betriebsdirektor Lamour getrennt. Der hatte sich öffentlich gegen FIFA-Boss Infantino und dessen Investorenpläne gestellt. Die sind inzwischen nach weltweiter Kritik vom Tisch.
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1: 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Es ist 22 Uhr.
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2: Im Studio Imme Kasten. Deutschland will bei der Drohnenabwehr besser werden und dafür ist in Sachsen-Anhalt nun ein neues Forschungszentrum an den Start gegangen. In Kochstedt soll geforscht und unter realistischen Bedingungen getestet werden. Drohnen werden immer mehr zum Sicherheitsrisiko, etwa für Bundeswehrstandorte, Industrieanlagen oder auch Flughäfen. Deutschlands Bauern fahren eine magere Ernte ein. Hitze und Trockenheit sind die Gründe. Beim Getreide rechnet der Bauernverband mit knapp 42 Millionen Tonnen, 7% weniger als im Vorjahr. Auch wegen niedriger Erlöse und hoher Kosten fordern die Bauern Hilfe vom Staat. Im Waldbrandgebiet an der deutsch-belgischen Grenze gibt es noch keine Entwarnung. Die Lage hat sich zwar verbessert, es wird aber erwartet, dass der Wind stärker wird. Das könnte dafür sorgen, dass sich die Flammen ausbreiten. Gleichzeitig soll es aber auch wieder regnen. Sorgen um Jamal Musiala. Der FC Bayern-Star ist beim Testspiel in Heidenheim erneut nach wenigen Minuten auf dem Platz zusammengebrochen. Ärzte behandelten ihn kurz, danach ging er benommen in die Kabine. Schon am Wochenende hatte Musiala im Test gegen Leipzig einen Schwächeanfall.
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2: 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Es ist 23 Uhr.
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4: Im Studio Imme Kasten. Drohnen werden immer mehr zum Sicherheitsrisiko und dagegen will Deutschland sich besser rüsten. In Sachsen-Anhalt ist ein neues Forschungszentrum an den Start gegangen. Am Testflughafen des Deutschen Zentrums für Luft- und Raumfahrt soll zu Abwehrmöglichkeiten geforscht und Technologie unter realistischen Bedingungen erprobt werden. Mit dem Wohnungsbau in Deutschland geht es bergauf. Im ersten Halbjahr wurden rund 126.000 Baugenehmigungen erteilt, so das Statistische Bundesamt. Das sind 15% mehr als vor einem Jahr und der stärkste Anstieg von Baugenehmigungen seit 2016. Die Ernte in Deutschland fällt in diesem Jahr mau aus. Der Bauernverband rechnet beim wichtigen Getreide mit einem Ertrag von knapp 42 Millionen Tonnen, 7% weniger als im Vorjahr. Angesichts der Ernte, niedriger Erlöse und hoher Kosten fordert der Bauernverband Hilfe vom Staat.
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1: Es ist 0 Uhr.
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2: Im Studio Imme Kasten. Deutschland will bei der Drohnenabwehr besser werden und dafür ist in Sachsen-Anhalt nun ein neues Forschungszentrum an den Start gegangen. In Kochstedt soll geforscht und unter realistischen Bedingungen getestet werden. Drohnen werden immer mehr zum Sicherheitsrisiko, etwa für Bundeswehrstandorte, Industrieanlagen oder auch Flughäfen. Deutschlands Bauern fahren eine magere Ernte ein. Hitze und Trockenheit sind die Gründe. Beim Getreide rechnet der Bauernverband mit knapp 42 Millionen Tonnen, 7% weniger als im Vorjahr. Auch wegen niedriger Erlöse und hoher Kosten fordern die Bauern Hilfe vom Staat. Mit dem Wohnungsbau in Deutschland geht es bergauf. Im ersten Halbjahr wurden rund 126.000 Baugenehmigungen erteilt, so das Statistische Bundesamt. Das sind 15% mehr als vor einem Jahr und der stärkste Anstieg von Baugenehmigungen seit 2016. Augen auf beim Online-Kauf. Der Handelsverband warnt vor Shops im Netz, die scheinbar in Deutschland sitzen, hinter denen aber Anbieter aus China stecken. Das Zurückschicken der Ware kann da sehr teuer werden und viele Käufer behalten sie deshalb. Das ist das Geschäftsmodell vieler Shops, so der HDE.
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2: 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Es ist 1 Uhr.
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4: Im Studio Imme Kasten. Deutschlands Bauern fahren eine magere Ernte ein. Hitze und Trockenheit sind die Gründe. Beim Getreide rechnet der Bauernverband mit knapp 42 Millionen Tonnen, 7% weniger als im Vorjahr. Auch wegen niedriger Erlöse und hoher Kosten fordern die Bauern Hilfe vom Staat. Deutschland will bei der Drohnenabwehr besser werden und dafür ist in Sachsen-Anhalt nun ein neues Forschungszentrum an den Start gegangen. In Kochstedt soll geforscht und unter realistischen Bedingungen getestet werden. Drohnen werden immer mehr zum Sicherheitsrisiko, etwa für Bundeswehrstandorte, Industrieanlagen oder auch Flughäfen. Jugendliche bekommen bei ChatGPT künftig automatisch stärkere Schutzfunktionen. Neu sind häufigere Pausenhinweise und ein Lernmodus mit leitenden Fragen statt mit direkt fertigen Antworten. Das US-Unternehmen OpenAI reagiert damit auf öffentliche Kritik und Klagen.

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1: 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Es ist 2 Uhr.
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2: Im Studio Imme Kasten. Deutschlands Bauern fahren eine magere Ernte ein. Hitze und Trockenheit sind die Gründe. Beim Getreide rechnet der Bauernverband mit knapp 42 Millionen Tonnen, 7% weniger als im Vorjahr. Auch wegen niedriger Erlöse und hoher Kosten fordern die Bauern Hilfe vom Staat. Bundesjustizministerin Hubig will es Mietern leichter machen, ihre Wohnungen gegen Hitze zu schützen. Denkbar seien neue Regeln für den Einbau von Klimaanlagen oder Sonnenblenden, sagt sie. Bisher gäbe es dabei rechtliche Hürden. Hubig fordert außerdem, Klimaanpassung stärker zur gemeinsamen Aufgabe von Bund und Ländern zu machen. Deutschland will bei der Drohnenabwehr besser werden und dafür ist in Sachsen-Anhalt nun ein neues Forschungszentrum an den Start gegangen. In Kochstedt soll geforscht und unter realistischen Bedingungen getestet werden. Drohnen werden immer mehr zum Sicherheitsrisiko, etwa für Bundeswehrstandorte, Industrieanlagen oder auch Flughäfen.
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